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1: Es weht ein neuer Wind in der deutschen Nationalmannschaft. Viele von euch werden sich wahrscheinlich gleich an die eigene Erziehung erinnern und denken, ja, so streng war es bei mir damals auch. Ob es was bringt, sehen wir heute Abend gegen die Holländer. Unsere Jungs sind ja schon vor Ort in Amsterdam. Und ab sofort müssen sie welche Regeln beachten, wenn sie für den DFB im Einsatz sind? A. Handyverbot. B. Die Spieler müssen immer pünktlich sein. Oder C. Alle essen immer gemeinsam zu Abend.
2: 0800 24 7 107 7. Hanna und Nikolaus sind hier. Wen haben wir denn jetzt dran?
3: Guten Morgen, er ist der Markus.
2: Guten Morgen,
1: Markus. Der Markus, woher kommst du?
3: Aus Föhringen.
2: Oh, bei Rottweil?
1: Föhringen.
3: Ja, richtig, genau.
2: Schön bei euch.
3: Ja, klar.
1: Noch schöner ist es nur in Amsterdam. Eine meiner absoluten Lieblingsstädte. Muss auch ein cooler Trip sein für die Nationalspieler, ja, so unter dem neuen Bundestrainer. Aber ja, an der langen Leine werden sie nicht gelassen, die Jungs. Markus, was ist die richtige Antwort? Was gelten für Regeln?
3: Die müssen abends alle zusammen beim Essen sitzen.
1: Und das ist richtig, jawohl! Ja. Weißt du was?
3: Ja.
1: Sie haben auch Handyverbot und müssen pünktlich sein. Alle Antworten sind richtig.
3: Ja.
1: Wir konnten uns einfach nicht entscheiden, als wir gesehen haben, was der Mann da alles durchsetzt. Ja, es ist wie in einem strengen Elternhaus. Die dürfen sich auch jetzt nicht mehr hier einen Friseur einbestellen und solche Sachen.
2: Nicht mehr so viel Familie da haben.
1: Es geht
2: also
1: um
2: wirklich
1: Sport.
3: Ja. Ja, so muss das sein.
2: Aha.
1: Da lässt er den General gleich mal raushängen. Aber ja, wir freuen uns alle.
2: Bringt's was.
1: Und ich glaube, wenn Jürgen Klopp heute das erste Spiel gewinnt, dann wird er auch Nachfolger von Friedrich Merz. Also er ist ja wirklich der Heilbringer für uns alle. Und das gibt eine Klugscheißertasse für dich. Glückwunsch.
3: Super, sehr cool. Vielen Dank.

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0: 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Kennst du die Geschichte hinter diesem Song?
1: Wir schreiben das Jahr 1988. Auf Westerland herrscht Trubel. Grund: Die Ärzte sind auf der Insel. Doch viele Einheimische verstehen die Doppeldeutigkeit der Rocker nicht. Denn Westerland ist in Wahrheit keine Liebeserklärung an die Nordseeinsel, sondern verspottet den, Zitat,
2: Club der Arschlöcher,
1: die im Ortsteil Westerland auf Sylt leben. Die Ärzte finden die Nobelinsel so teuer, dass sie sogar zusammen mit unzähligen Fans in den Strandkörben an der Nordsee übernachten. Danach veröffentlichen die Ärzte noch weitere Versionen des Songs. Westerland ist heute ein Teil von bestem Rock und Pop.

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0: Oh yes. Und ich kenne eine Morningshow-Moderatorin, die nutzt immer die 2 Minuten Nachrichten, um sich kurz zu dehnen.
1: Wer ist das nur?
0: 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Schönen Donnerstag euch.
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1: Guten Morgen, meine Lieben. Grüßt euch.
2: Hi, Jens.
3: Guten Morgen, Frodo. Wie lief dein Abenteuer?
1: Ja, ich habe mir wirklich die Zeit genommen und habe mein Sofa zerlegt. Und dann dachte ich, komm, jetzt guckst du mal wirklich da drin rein, nachdem wir darüber geredet haben. Und ganz ehrlich, was finde ich da? So eine Rinderkopfhaut von meinem Hund, die angeschlabbert war, ehrlich. Und ich wundere mich die ganze Zeit, warum riecht's denn hier so muffig?
3: Okay. Ich habe natürlich auch selber mich auf die Suche begeben und bin ganz tief reingegangen in die Couch gestern. Und das meiste, das ich gefunden habe, sind Erdnüsse gewesen, weil ich halt immer auf der Couch
1: Klassiker.
3: Hab so ein kleines Gläschen Erdnüsse auf der Brust und manchmal rutscht halt hier
2: auf
3: so
2: auf der Brust, in der Sofaritze anscheinend.
3: Naja, auf jeden Fall. Es hat großen Spaß gemacht. Danke, dass du mitgemacht hast, auch wenn das Ergebnis, wobei ist ja erfreulich, jetzt musst du dir keine neue Couch kaufen und weißt, wo der Geruch herkommt. Ist doch super.
1: Definitiv.
2: Ich habe das gestern ja alles ein bisschen in Frage gestellt, weil ich putze einfach meine Sofaritze jede Woche.
3: Ihr habt gesagt, da gibt's nichts, da finden die Leute nichts.
2: Und ich habe ja auch Unterstützung von anderen Hörern bekommen, ja. Aber nachdem Nikolaus mich dann gestern auch noch 100 Mal per WhatsApp genervt hat, ich soll jetzt trotzdem mal in meine Sofaritze gucken. Also, ich suche schon ewig so ein Fitnessarmband fürs Fitnessstudio. Ich war schon dran, hinzugehen und zu sagen, ich hab's verloren, ich muss die 50 Euro zahlen. Das war wirklich da drin.
3: Hanna, hier ist dein Moment für eine große Entschuldigung.
2: Vielen Dank, dass du mich gezwungen hast, da auch reinzukommen.
3: Ich bin so glücklich gerade, du kannst es dir gar nicht vorstellen.
1: Sein Tag ist gerettet, würde ich sagen.
3: Auf das morgen ein neues Abenteuer beginnt. Wir hören uns wie immer um 7:45. Hau rein.
1: Jawohl, kommt alle gut durch. Bis morgen.
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1: Im Studio Stefanie Häuslein. Guten Morgen. Bundestag und Bundesrat wollen heute Nachmittag den Tankrabatt durchwinken. Ab dem 1. Oktober sollen Benzin und Diesel um 17 Cent günstiger werden. Beim letzten Mal haben die Ölkonzerne 90% davon weitergegeben. Wirtschaftsexperten hatten vor dem Rabatt gewarnt und statt der klassischen Gießkanne gezielte Entlastung, zum Beispiel Direktzahlungen, empfohlen. Der Tankrabatt kostet den Steuerzahler 2,5 Milliarden Euro. Der Streit zwischen US-Präsident Trump und den Medien um den Zugang zum Weißen Haus überschattet in den USA den Besuch von Chinas Staatschef Xi. Große Sender strahlten deutlich weniger zu dem Treffen aus als sonst bei solchen Gipfeln. Eine Live-Übertragung gab es nicht. Trump wollte mit Xi Fragen von Sicherheit, Technologie und KI erörtern, außerdem den Handelsstreit zwischen den beiden größten Volkswirtschaften. Und jetzt weitere Meldungen in Kürze. Die deutschen Behörden können illegal erworbene Vermögen bald leichter abschöpfen. Der Bundestag hat eine EU-Richtlinie dazu abgesegnet. Wenn nur noch der Bundesrat zustimmt, können die Staatsanwaltschaften die Vermögen besser aufspüren und beschlagnahmen. Israels Ministerpräsident Netanyahu hat bei den Vereinten Nationen seinen Kurs im Gazastreifen und gegenüber dem Iran verteidigt. Viele Delegierte hatten während seiner Rede den Saal verlassen. Netanyahu wies den Vorwurf eines Völkermords entschieden zurück. Heute ist Vasenstart. Am Nachmittag eröffnet in Bad Cannstatt das größte Volksfest Baden-Württembergs. Sonntag beginnt, auch auf dem Vasen, dann das vierjährliche landwirtschaftliche Hauptfest. Insgesamt werden etwa 4 Millionen Besucher erwartet. Und die DFB-Elf hat zum Debüt von Bundestrainer Jürgen Klopp unentschieden gespielt. Zum Auftakt der Nations League gegen die Niederlande hieß es nach langer Führung dann doch 1:1. Viel hat geklappt, aber noch nicht alles. Das Tor kam vom Dortmunder Felix Nmecha.
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1: Es weht ein neuer Wind in der deutschen Nationalmannschaft. Viele von euch werden sich wahrscheinlich gleich an die eigene Erziehung erinnern und denken, ja, so streng war es bei mir damals auch. Ob es was bringt, sehen wir heute Abend gegen die Holländer. Unsere Jungs sind ja schon vor Ort in Amsterdam. Und ab sofort müssen sie welche Regeln beachten, wenn sie für den DFB im Einsatz sind? A. Handyverbot. B. Die Spieler müssen immer pünktlich sein. Oder C. Alle essen immer gemeinsam zu Abend.
2: 0800 24 7 107 7. Hanna und Nikolaus sind hier. Wen haben wir denn jetzt dran?
3: Guten Morgen, er ist der Markus.
2: Guten Morgen,
1: Markus. Der Markus, woher kommst du?
3: Aus Föhringen.
2: Oh, bei Rottweil?
1: Föhringen.
3: Ja, richtig, genau.
2: Schön bei euch.
3: Ja, klar.
1: Noch schöner ist es nur in Amsterdam. Eine meiner absoluten Lieblingsstädte. Muss auch ein cooler Trip sein für die Nationalspieler, ja, so unter dem neuen Bundestrainer. Aber ja, an der langen Leine werden sie nicht gelassen, die Jungs. Markus, was ist die richtige Antwort? Was gelten für Regeln?
3: Sie müssen abends alle zusammen beim Essen sitzen.
1: Und das ist richtig, jawohl!
3: Ja.
1: Weißt du was?
3: Ja.
1: Sie haben auch Handyverbot und müssen pünktlich sein. Alle Antworten sind richtig.
3: Ja.
1: Wir konnten uns einfach nicht entscheiden, als wir gesehen haben, was der Mann da alles durchsetzt. Ja, es ist wie in einem strengen Elternhaus. Die dürfen sich auch jetzt nicht mehr hier einen Friseur einbestellen und solche Sachen.
2: Nicht mehr so viel Familie da haben.
1: Es geht
2: also
1: um
2: wirklich
1: Sport.
2: Ja.
3: Ja, so muss das sein.
2: Aha.
1: Da lässt er den General gleich mal raushängen. Aber ja, wir freuen uns alle.
2: Hoffentlich bringt's was.
1: Und ich glaube, wenn Jürgen Klopp heute das erste Spiel gewinnt, dann wird er auch Nachfolger von Friedrich Merz. Also er ist ja wirklich der Heilbringer für uns alle. Und das gibt eine Klugscheißertasse für dich. Glückwunsch.
3: Super, sehr cool. Vielen Dank.

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1: Im Studio Stefanie Häuslein. Guten Morgen. Israels Regierungschef Netanyahu hat bei den Vereinten Nationen die Aggressionen seines Landes verteidigt. Viele Delegierte verließen zu Beginn seiner Rede den Saal. Netanyahu nannte den Völkermordvorwurf im Gazastreifen die Lüge des Jahrhunderts. Auch am Vorgehen gegen den Iran hielt er fest. Bei Protesten vor dem UN-Hauptquartier nahm die Polizei Demonstranten in Gewahrsam, darunter die Schauspielerin Susan Sarandon. Heute ist Vasenstart. Am Nachmittag eröffnet in Bad Cannstatt das größte Volksfest in Baden-Württemberg. Sonntag beginnt auch auf dem Vasen dann das vierjährliche landwirtschaftliche Hauptfest. Insgesamt werden etwa 4 Millionen Besucher erwartet. Anreisetipps vom Abteilungsleiter der in Stuttgart Veranstaltungsgesellschaft, Christian Eisenhardt.
2: Wir haben keine Parkplätze. Das landwirtschaftliche Hauptfest findet dieses Jahr auch noch auf dem Vasen statt. Bitte mit den öffentlichen Verkehrsmitteln anreisen. Wir haben hier ein tolles Straßenbahn-S-Bahn-Netz. Und vielleicht ist es auch der Weg, dass man dann vielleicht ein paar Meter mehr zum Festplatz läuft.
1: Und jetzt weitere Meldungen in Kürze. Bundestag und Bundesrat wollen heute den Tankrabatt durchwinken. Ab Donnerstag sollen Benzin und Diesel günstiger werden. Beim letzten Mal haben die Ölkonzerne 90% der 17 Cent Steuersenkung weitergegeben. Der Streit zwischen US-Präsident Trump und den Medien überschattet den US-Besuch von Chinas Staatschef Xi. Große Sender berichteten weniger über das Treffen als sonst üblich. Eine Live-Übertragung gab es nicht. Und die DFB-Elf hat zum Debüt von Bundestrainer Klopp unentschieden gespielt. Zum Auftakt der Nations League gegen die Niederlande hieß es nach langer Führung dann doch noch 1:1. Viel hat geklappt, aber noch nicht alles. Jürgen Klopp.
3: Wir haben sehr gut angefangen, sind sehr gut ins Spiel gekommen, haben dann kurzen Faden verloren und sind dann so ein bisschen ins Hinterherlaufen gekommen. Da war dann nicht, 15 Minuten, 20 Minuten war nicht mehr das Spiel von dem zu sehen, was wir eigentlich vorhaben. Die Jungs haben aber, und das ist jetzt die wichtigste Information, absolut alles rausgehauen.
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1: Es ist 1984. Beim 30-jährigen Ray Parker Jr. klingelt plötzlich das Telefon. Dran sind die verzweifelten Macher des Films Ghostbusters. Sie haben eine große Bitte an den jungen Musiker, denn in nur wenigen Tagen brauchen sie dringend einen Titelsong für ihren Blockbuster. Ray Parker Jr. zögert. Welchen Song soll er bitte über einen Geisterjägerfilm schreiben? Er grübelt und grübelt, doch ihm fällt nichts ein. Frustriert setzt er sich vor den Fernseher und sieht plötzlich einen Werbespot. Und auf einmal schreiben sich die Zeilen wie von selbst. Und in nur wenigen Tagen entsteht Ghostbusters. Rund 40 Jahre später, immer noch Teil von Bestem Rock und

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0: Heute ist Fassanstich und hoffentlich blamiert sich unser Oberbürgermeister Frank Nopper nicht. Gucken, wie die Oberarme drauf sind, wie viele Schläge er braucht.
1: Der OB in München bei der Wiesn hat nur 2 Schläge gebraucht.
0: Schöne Vasenzeit euch allen.
1: Morgen.
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1: Im Studio Stefanie Häuslein. Guten Morgen. Israels Regierungschef Netanyahu hat bei den Vereinten Nationen die Aggressionen seines Landes verteidigt. Viele Delegierte verließen zu Beginn seiner Rede den Saal. Netanyahu nannte den Völkermordvorwurf im Gazastreifen die Lüge des Jahrhunderts. Auch am Vorgehen gegen den Iran hielt er fest. Bei Protesten vor dem UN-Hauptquartier nahm die Polizei Demonstranten in Gewahrsam, darunter die Schauspielerin Susan Sarandon. Bundestag und Bundesrat wollen heute Nachmittag den Tankrabatt durchwinken. Ab dem 1. Oktober sollen Benzin und Diesel um 17 Cent günstiger werden. Beim letzten Mal haben die Ölkonzerne 90% der Steuersenkung weitergegeben. Wirtschaftsexperten hatten vor dem Rabatt gewarnt und statt der klassischen Gießkanne gezielte Entlastungen, zum Beispiel Direktzahlungen, empfohlen. Und jetzt weitere Meldungen in Kürze. Die deutschen Behörden können illegal erworbene Vermögen bald leichter abschöpfen. Der Bundestag hat eine EU-Richtlinie dazu abgesegnet. Wenn nun noch der Bundesrat zustimmt, können die Staatsanwaltschaften die Vermögen besser aufspüren und besser beschlagnahmen. Viele Bahnkunden im Südwesten müssen wieder Ersatzbus fahren. Wegen eines Warnstreiks fallen im Raum Karlsruhe und Heilbronn bis morgen früh viele S-Bahnen aus. Die Strecke Heilbronn-Bietigheim-Bissingen wird für 9 Tage gesperrt, die zwischen Heilbronn und Moosbach für 2 Wochen. Und die DFB-Elf hat zum Debüt von Bundestrainer Klopp unentschieden gespielt. Zum Auftakt der Nations League gegen die Niederlande hieß es nach langer Führung doch noch 1:1. Vieles hat geklappt, aber noch nicht alles. Jürgen Klopp.
2: Wir haben sehr gut angefangen, sind sehr gut ins Spiel gekommen, haben dann kurzen Faden verloren und sind dann so ein bisschen ins Hinterherlaufen gekommen. Da war dann nicht, für meine 15 Minuten, 20 Minuten war nicht mehr das Spiel von dem zu sehen, was wir eigentlich vorhaben. Die Jungs haben aber, und das ist jetzt die wichtigste Information, absolut alles rausgehauen.
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1: Im Studio Stefanie Häuslein. Guten Morgen. Israels Regierungschef Netanyahu hat bei den Vereinten Nationen die Aggressionen seines Landes verteidigt. Viele Delegierte verließen zu Beginn seiner Rede den Saal. Netanyahu nannte den Völkermordvorwurf im Gazastreifen die Lüge des Jahrhunderts. Auch am Vorgehen gegen den Iran hält er fest. Bei Protesten vor dem UN-Hauptquartier nahm die Polizei Demonstranten in Gewahrsam, darunter die Schauspielerin Susan Sarandon. US-Präsident Trump hat Chinas Staatschef Xi am Tag 2 seines Besuchs mit Lob überhäuft. Xi war höflich, aber auch mahnend. Beide Seiten sollten Verantwortung zeigen und einen Weg finden, wie Großmächte miteinander zurechtkommen könnten, so Xi. Zum Treffen der beiden waren am Abend praktisch alle Tech-Größen geladen, denn der Umgang mit KI war eines der großen Themen. Die USA und China stehen hier in einem Konkurrenzkampf. Und jetzt weitere Meldungen in Kürze. Bundestag und Bundesrat wollen heute den Tankrabatt durchwinken. Ab Donnerstag sollen Benzin und Diesel günstiger werden. Beim letzten Mal haben die Ölkonzerne 90% der 17 Cent Steuersenkung weitergegeben. Wirtschaftsexperten hatten gezieltere Entlastungen empfohlen. Der Iran hat den USA offenbar einen neuen Vorschlag für Verhandlungen gemacht. Die Straße von Hormuz könne nach 7 Tagen wieder geöffnet werden, wenn bestimmte Bedingungen erfüllt seien, sagte Außenminister Araghchi. Welche Bedingungen, das blieb offen. Baden-Württemberg hat neuen Wolfsnachwuchs. Das hat die Forstliche Forschungsanstalt mitgeteilt. Gut 2 Jahre nach dem Tod des bisher einzigen Welpen auf einer Straße am Schluchsee ist jetzt bei Bayersbronn im Nordschwarzwald ein kleiner Wolf in eine Fotofalle getappt. Und U2 haben zum heutigen 50. Bandjubiläum ein neues Album angekündigt. Carnaval de Luz erscheint im November und enthält die ersten neuen Songs seit 9 Jahren, darunter die letzten Aufnahmen der verstorbenen Dolly Parton.
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1: Guten Morgen, meine Lieben, grüßt euch.
2: Hi Jens.
3: Morgen Jens.
1: Gratulation, liebe Hanna. Fußballmami, darfst du dich jetzt nennen? Na, ehrlich, ich hab's gehört, original. Ganz ehrlich, ich war damals total euphorisch, wo mein Sohn so das erste Mal Kicker gegangen ist und alles. Und dann hat man gesehen, dass es nicht so gut ist. Sagen wir es mal so. Der Trainer hat es so ein bisschen vorsichtig ausgedrückt. Er hat gesagt, naja gut, er kann links wie rechts, er kann vorne wie hinter spielen.
2: Das
1: hat
2: gut.
1: Nicht gereicht. Ja.
3: Aber ich glaube, das muss ich jetzt mal allen Fußballeltern mitgeben. Man darf nicht an den Wochenenden am Fußballplatz stehen und erwarten, dass sein Kind die ganze Zeit spielt und abliefert. Da geht es um ein bisschen mehr. Da geht es um dieses Gemeinschaftsgefühl, auf das sich Hanna, glaube ich, wahnsinnig freut. Auf Kuchen verkaufen.
2: Ja,
3: ne?
2: Wurst verkaufen, Pommes verkaufen. Das am besten ab sofort jedes Wochenende. Ja.
1: Ja. Ich drück dir die Daumen, dass dein Junge wahnsinnig erfolgreich wird. Dass er ganz, ganz, ganz toll kicken kann und dass das wirklich seine Berufung
3: ist. Und auch noch so ein Zusatztraining dann mittwochs immer kriegt. Weißt du, dass du da auch noch irgendwie...
1: Genau. Der ist so gut, den müssen wir dreimal die Woche trainieren.
2: Wir
1: genau.
2: Warten jetzt erstmal ab. Er ist ja 5, ne? Wir fangen
3: Bambini,
2: ja jetzt langsam
3: oder?
2: An. Bambini, genau. Und jetzt beim Heimspieltag ist es zumindest so, dass wirklich alle, die spielen wollen, auch spielen dürfen.
3: Ah, cool.
2: Und die Mannschaft besteht aus 4 Spielern.
3: Ja.
2: Die spielen 10 Minuten und werden dann quasi durchrolliert. 3 sind immer auf dem Platz, deswegen darf jeder mal schießen. Und was ich total krass finde, was ich nicht gut finde, ist aber vom WFV so vorgegeben, es gibt weder einen Schiedsrichter noch ein Ergebnis.
3: Ich weiß, das habe ich auch schon gesehen.
2: Die zählen keine Tore. Ja, aber mein Sohn will doch hinterher wissen, ob er gewonnen hat oder nicht.
3: Die zählen Tore, ja.
2: Ja, wir am Rand. Aber
1: Intern,
2: das ist so ein Quatsch. Oh, das können die Kinder nicht, die wollen nicht verlieren.
1: Ja, um den Druck zu nehmen.
3: Und da siehst du auch schon, Hanna wird nicht als Kuchenverkäuferin tätig sein. Die wird schön,
1: Schiedsrichter.
3: Die wird bei den Männern stehen und sagen, Lino, los jetzt, nach vorne. Jens, ein wunderschönes Wochenende. Wir hören uns aber morgen früh nochmal, wie immer, um 7:45.
1: Jawohl, kommt alle gut durch. Bis morgen.
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1: Im Studio Stefanie Häuslein. Guten Tag. Mecklenburg-Vorpommerns Regierungschefin Schwesig dringt auf ein Treffen der Ministerpräsidenten mit Kanzler Merz. Thema sollen die Sozialreformen sein, sagte die SPD-Politikerin im Ersten. Es gebe aus der Rentenkommission auch vernünftige Vorschläge. Schwesig bleibt voraussichtlich Ministerpräsidentin. Sie hatte bei ihrer Landtagswahl auch deshalb Stimmen gewonnen, weil sie sich gegen den Kurs der Bundesregierung stellte. Israels Regierungschef Netanyahu hat bei den Vereinten Nationen die Aggressionen seines Landes verteidigt. Viele Delegierte verließen zu Beginn seiner Rede den Saal. Netanyahu nannte den Völkermordvorwurf im Gazastreifen die Lüge des Jahrhunderts. Auch am Vorgehen gegen den Iran hielt er fest. Bei Protesten vor dem UN-Hauptquartier nahm die Polizei Demonstranten in Gewahrsam, darunter die Schauspielerin Susan Sarandon. Und jetzt weitere Meldungen in Kürze. US-Präsident Trump hat Chinas Staatschef Xi am Tag 2 seines Besuchs mit Lob überhäuft. Xi seinerseits mahnte, man solle einen Weg finden, wie Großmächte miteinander auskommen könnten. Zu dem Treffen waren viele Tech-Größen geladen, denn KI war eins der großen Themen. Sparen statt shoppen. Die Sparneigung in Deutschland, vor allem bei Menschen mit Geld, ist auf einen Wert über dem der Krise 2008 gestiegen. Das melden Konsumforscher. Die Mehrheit begründet das mit den Energiepreisen. Zugleich steigen die Erwartungen an die Konjunktur. Viele Bahnkunden im Südwesten müssen wieder Ersatzbus fahren. Wegen eines Warnstreiks fallen im Raum Karlsruhe und Heilbronn bis morgen früh viele S-Bahnen aus. Die Strecke Heilbronn-Bietigheim-Bissingen wird für 9 Tage gesperrt wegen Bauarbeiten, die zwischen Heilbronn und Moosbach für 2 Wochen. Und U2 haben zum heutigen 50. Bandjubiläum ein neues Album angekündigt. Carnaval de Luz erscheint im November und enthält die ersten 9 Songs seit 9 Jahren, außerdem die letzten Aufnahmen der verstorbenen Dolly Parton.
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0: 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Kennst du die Geschichte hinter diesem Song? 1981, Rosenmontag. Ganz Köln feiert. Nur Wolfgang Niedecken nicht. Ihm ist gar nicht zum Feiern zumute. Vor wenigen Monaten ist sein Vater gestorben. Ausgerechnet, als er mit Bab auf Tournee war. Was er sich jetzt am meisten wünscht, ist noch einmal mit seinem Vater zu sprechen. Über das Leben, über Ängste, Sorgen und Hoffnungen. Warum nicht, denkt sich Wolfgang Niedecken und denkt sich einfach ein Gespräch aus. Wie würde es klingen, fragt er sich, wenn wir beide uns nochmal unterhalten könnten. Aus diesem Gespräch entsteht ein Song. Bab, verdammt lang her.
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1: Ja, das Wetter wird ja wirklich bombastisch bis in die nächste Woche rein, bis 30 Grad sind nochmal drin. In Amerika nennt man die Tage im Herbst ja Indian Summer, bei uns ist es der Altweibersommer, aber warum heißen schön warme Herbsttage Altweibersommer? A, weil früher ältere Frauen im Herbst die Wäsche dann weiter draußen trocknen lassen konnten. B, weil man früher geglaubt hat, dass sich im Herbst die Sonnenstrahlen verlängern und deswegen hat man von einem alten Sommer gesprochen. Oder C, das altdeutsche Wort weiben beschreibt einfach nur weben, dass jetzt im Herbst wieder so viele Spinnen unterwegs sind.
2: 0800 24 7 107 7. Hanna und Nikolaus sind hier. Wen haben wir denn dran?
3: Guten Morgen, hier ist Mandy aus Wurmberg.
2: Guten Morgen.
1: Oh Mandy, when you kiss me and touch me and sing. Danke für den Ohrwurm, sehr schön. Hi Mandy.
3: Hi.
1: Kleines Ständchen gibt's von mir noch hier oben drauf, aber nur,
3: ja, das ist toll.
1: Nur verdient, wenn du die richtige Antwort weißt. Warum heißt's Altweibersommer, Mandy?
3: Das ist Antwort C, wegen den Spinnweben.
1: Wegen dem Wort weiben, richtig.
2: Jetzt nochmal singen, komm.
1: Nein. Wunderbar. Das ist eine Info, die hast du wahrscheinlich schon dein ganzes Leben den Leuten gesagt, oder?
3: Ja, ganz genau.
2: Cool.
1: Es gibt noch eine zweite Theorie, die auch, finde ich, nicht ganz verkehrt ist. Dadurch, dass jetzt eben so viele Spinnen unterwegs sind und die ja überall so ihre Fäden verteilen, sieht es halt auch aus wie altes Frauenhaar. So dünnes, graues Haar auf der Wiese dann.
3: Ah, ja, stimmt.
1: Deswegen
3: ja,
1: auch Altweibersommer. Ja. Das ist ein bisschen der Volksmund. Deine ist die hochkorrekte wissenschaftliche Antwort, Mandy. Klugscheißertasse.
3: Super, ich freue mich.
1: Jawohl, Glückwunsch.
3: Danke euch und einen wunderschönen Altweiber-Wochenende.
2: Ja, ebenso.
1: Dir auch. Mach's gut, ciao.

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1: Im Studio Colin Mock. Schönen guten Tag. Bundestag und Bundesrat stimmen heute über den Tankrabatt ab. Von Anfang Oktober bis Ende Dezember sollen die Spritpreise um 17 Cent je Liter Diesel und Benzin gesenkt werden. Den Tankrabatt gab es schon im Mai und Juni. Mecklenburg-Vorpommerns Ministerpräsidentin Schwesig findet, dass der gar nicht erst hätte auslaufen dürfen. Sie sagte im Ersten:
2: Bei uns in der Fläche, wo ganz viele morgens aufstehen, zur Arbeit fahren, da können die Leute die 2,50 Euro nicht ständig bezahlen. Und das war ein richtiges Wutthema in meinem Bundesland. Das ist auch ein Grund, warum viel AfD gewählt worden ist. Und ich bedauere es, dass man da auch wieder nicht auf uns, die sich vor Ort auskennen, gehört hat. Heute wird der Tankrabatt beschlossen, das ist gut für die Menschen, aber er kommt für Sachsen-Anhalt und MV zu spät.
1: Außerdem haben Bundestag und Bundesrat noch viele andere Themen auf dem Zettel. Unter anderem soll der Rat sein Go für das antragslose Kindergeld geben. So sollen Eltern von Bürokratie entlastet werden. Weiterer Tagesordnungspunkt, das Bundespolizeigesetz. Die Behörde soll mehr Befugnisse bekommen. Im Bundestag wird außerdem erstmals über die Einführung einer Frühstartrente beraten. Das ist die geplante staatliche Förderung für private Altersvorsorge von Kindern und Jugendlichen. Und nun weitere Meldungen in Kürze. Immer mehr Haushalte in Deutschland sind auf Wohngeld angewiesen. Im vergangenen Jahr waren es 1,3 Millionen. Das ist ein Anstieg um über 7%, heißt es vom Statistischen Bundesamt. Das ist der höchste Stand seit 20 Jahren. In etwa 100 Städten in Deutschland wollen Schüler heute gegen eine mögliche Wehrpflicht demonstrieren. Das neue Wehrdienstgesetz sieht eine verpflichtende Musterung und eine mögliche Wiedereinführung der Wehrpflicht vor, sollten sich nicht genügend Freiwillige finden. Die Berliner Linke will heute auf einem Parteitag darüber abstimmen, ob sie die Grünen und die SPD zu Sondierungsgesprächen einlädt. Die Berliner SPD ist grundsätzlich bereit dazu. Außerhalb von Berlin sehen Vertreter von Grünen und SPD ein Bündnis mit den Linken aber eher kritisch.
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0: Heute ist Fassanstich und hoffentlich blamiert sich unser Oberbürgermeister Frank Nopper nicht. Gucken, wie die Oberarme drauf sind, wie viele Schläge er braucht.
1: Der OB in München bei der Wiesn hat nur 2 Schläge gebraucht.
0: Schöne Vasenzeit euch allen.
1: Morgen.
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1: Im Studio Colin Mock. Schönen guten Tag. Der Bundestag berät gerade über den Tankrabatt. Von Anfang Oktober bis Ende Dezember sollen die Spritpreise um 17 Cent je Liter Diesel und Benzin gesenkt werden. Zum Jahreswechsel soll dann ein Spritpreisdeckel greifen. Die SPD ist außerdem für eine Übergewinnsteuer für die Ölkonzerne. Brandenburgs Ministerpräsident Woidke sagt bei Welt TV:
2: Es sind Milliarden an zusätzlichen Profiten gemacht worden und das ist, was die Menschen im Land ärgert. Und was wir brauchen, ist Berechenbarkeit und Sicherheit und wir brauchen einen handlungsfähigen, starken Staat, der die Menschen schützt.
1: VW und Audi müssen alleine in Deutschland knapp 1 Million Autos in die Werkstätten zurückrufen. Es müssen Schrauben in der Lenkung ausgetauscht werden. Im schlimmsten Fall kann die sonst ausfallen. Betroffen sind bei VW die Modelle Tiguan, Touran, Golf, Golf-Variant und Caddy, die zwischen 2013 und 2024 gebaut wurden. Bei Audi kann das Problem beim Q3 aus dem Produktionszeitraum Oktober 2017 bis Mai 2024 auftreten. Und nun weitere Meldungen in Kürze. Der Polizei in Baden-Württemberg ist ein Schlag gegen Cyberbetrüger gelungen. Über 9000 Telefonnummern wurden abgeschaltet. Sie waren für eine Anlagebetrugsmasche genutzt worden. Wer dahinter steckt, ist aber weiter unbekannt. Die Berliner Linke will heute auf einem Parteitag darüber abstimmen, ob sie die Grünen und die SPD zu Sondierungsgesprächen einlädt. Die Berliner SPD ist grundsätzlich bereit dazu. Außerhalb von Berlin sehen Vertreter von Grünen und SPD ein Bündnis mit den Linken aber kritisch. Die Shoppinglaune der Menschen in Deutschland flaut etwas ab. Hauptgrund dafür sind die hohen Energiepreise, so das Nürnberger Institut für Marktentscheidungen. Die Leute gehen demnach davon aus, dass sich ihre Kaufkraft dadurch verringert. Außerdem rechnen sie in den nächsten Monaten eher nicht mit Gehaltssprüngen.
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1: Im Studio Colin Mock. Schönen guten Tag. Der Bundestag stimmt gerade über den Tankrabatt ab. Von Anfang Oktober bis Ende Dezember sollen die Spritpreise um 17 Cent je Liter Diesel und Benzin gesenkt werden. Zum Jahreswechsel soll dann ein Spritpreisdeckel greifen. Die SPD ist außerdem für eine Übergewinnsteuer für die Ölkonzerne. Brandenburgs Ministerpräsident Woidke sagte bei Welt TV:
2: Es sind Milliarden an zusätzlichen Profiten gemacht worden und das ist, was die Menschen im Land ärgert. Und was wir brauchen, ist Berechenbarkeit und Sicherheit und wir brauchen einen handlungsfähigen, starken Staat, der die Menschen schützt.
1: Immer mehr Haushalte in Deutschland sind auf Wohngeld angewiesen. Im letzten Jahr waren es laut Statistischem Bundesamt 1,3 Millionen. Mehr von Tim Britztrup.
3: Das ist ein Anstieg von über 7% und der höchste Stand seit 20 Jahren. Die Kosten stiegen im Vergleich zum Vorjahr um 6,4% auf rund 5 Milliarden Euro. Wohngeld wird einkommensschwachen Haushalten gewährt, damit sie sich angemessenen Wohnraum leisten können. Besonders oft bekommen Rentner oder Haushalte mit Kindern die Leistung von im Schnitt knapp 300 Euro monatlich.
1: Und nun weitere Meldungen in Kürze. Audi und VW rufen weltweit über 2 Millionen Autos zurück, knapp die Hälfte davon alleine in Deutschland. Betroffen sind unter anderem Audi Q3 und Golf. Durch einen Fehler in der Verschraubung kann im schlimmsten Fall die Lenkung ausfallen. Der Polizei in Baden-Württemberg ist ein Schlag gegen Cyberbetrüger gelungen. Über 9000 Telefonnummern wurden abgeschaltet. Sie waren für eine Anlagebetrugsmasche genutzt worden. Wer dahinter steckt, ist aber weiter unbekannt. Bundestrainer Klopp muss die anstehenden Länderspiele ohne die Offensivkräfte Jamal Musiala und Kai Havertz bestreiten. Beide hatten sich gestern vorm bzw. beim Spiel gegen die Niederlande verletzt. Für sie rücken Florian Wirtz und Jonathan Burkhardt nach.
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1: Guten Morgen, meine Lieben. Grüßt euch.
2: Hi, Jens.
3: Morgen, Jens.
1: Gratulation, liebe Hanna. Fußballmami, darfst du dich jetzt nennen. Na, ehrlich, ich hab's gehört, original. Ganz ehrlich, ich war damals total euphorisch, wo mein Sohn so das erste Mal Kicker gegangen ist und alles. Und dann hat man gesehen, dass es nicht so gut ist. Sag mal mal so, der Trainer hat es so ein bisschen vorsichtig ausgedrückt. Er hat gesagt, naja, gut, er kann links wie rechts, er kann vorne wie hinter spielen.
2: Das war schon
1: es
2: mal
1: hat
2: gut.
1: Nicht gereicht. Ja.
3: Aber ich glaube, das muss ich jetzt mal allen Fußballeltern mitgeben. Man darf nicht an den Wochenenden am Fußballplatz stehen und erwarten, dass sein Kind die ganze Zeit spielt und abliefert. Da geht es um ein bisschen mehr. Da geht es um dieses Gemeinschaftsgefühl, auf das sich Hanna, glaube ich, wahnsinnig freut. Auf Kuchen verkaufen.
2: Ja,
3: ne?
2: Wurst verkaufen, Pommes verkaufen. Das am besten ab sofort jedes Wochenende. Ja.
1: Ja. Ich drück dir die Daumen, dass dein Junge wahnsinnig erfolgreich wird. Dass er ganz, ganz, ganz toll kicken kann und dass das wirklich seine Berufung
3: ist. Und auch noch so ein Zusatztraining dann mittwochs immer kriegt. Weißt du, dass du da auch noch irgendwie...
1: Genau. Der ist so gut, den müssen wir dreimal die Woche trainieren.
2: Wir
1: genau.
2: warten jetzt erstmal ab. Er ist ja 5, ne? Wir fangen
3: Bambini,
2: ja jetzt langsam
3: oder?
2: An. Bambini, genau. Und jetzt beim Heimspieltag ist es zumindest so, dass wirklich alle, die spielen wollen, auch spielen dürfen.
3: Ah, cool.
2: Und die Mannschaft besteht aus 4 Spielern.
3: Ja.
2: Die spielen 10 Minuten und werden dann quasi durchrolliert. 3 sind immer auf dem Platz, deswegen darf jeder mal schießen. Und was ich total krass finde, was ich nicht gut finde, ist aber vom WFV so vorgegeben, es gibt weder einen Schiedsrichter noch ein Ergebnis.
3: Ich weiß, das habe ich auch schon gesehen.
2: Die zählen keine Tore. Ja, aber mein Sohn will doch hinterher wissen, ob er gewonnen hat oder nicht.
3: Die zählen Tore, ja.
2: Ja, wir am Rand. Aber
1: Internet,
2: was ist denn das für ein Quatsch? Oh, das können die Kinder nicht, die wollen nicht verlieren.
1: Ja,
2: dann denk,
1: Druck
2: bitte.
1: Zu nehmen, ja.
3: Und da siehst du auch schon, Hanna wird nicht als Kuchenverkäuferin tätig sein. Die wird schön,
1: Schiedsrichter.
3: Die wird bei den Männern stehen und sagen, Lino, los jetzt, nach vorne. Jens, ein wunderschönes Wochenende. Wir hören uns aber morgen früh nochmal, wie immer, um 7:45.
1: Jawohl, kommt alle gut durch. Bis morgen.
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1: Im Studio Silas Quiring. Schönen guten Tag. Der Bundestag hat grünes Licht für den Tankrabatt gegeben. Wenn heute dann auch noch vom Bundesrat das Go kommt, kann der Rabatt zum 1. Oktober in Kraft treten. 3 Monate sollen die Spritpreise um 17 Cent je Liter gesenkt werden. Mecklenburg-Vorpommerns Ministerpräsidentin Manuela Schwesig sagt:
2: Der Tankrabatt ist wichtig für die Menschen, aber es wird nicht reichen. Der Sprit muss wieder unter 2 Euro und wir werden das nicht mit einem Tankrabatt alleine schaffen. Wir brauchen den Preisdeckel und deshalb freue ich mich, dass auch dieser Vorschlag sich jetzt endlich durchgesetzt hat, dass zum 01.01.2027 ein Preisdeckel kommen soll. Und ich sage ganz deutlich, wir brauchen auch die Übergewinnsteuer.
1: In Deutschland kommt das antragslose Kindergeld. Start ist kommendes Jahr. So sollen Eltern von Bürokratie entlastet werden. Und im Kampf gegen Schwerkriminelle und Cyberangriffe soll die Bundespolizei neue Befugnisse bekommen. Dafür hat der Bundestag die Reform des Bundespolizeigesetzes beschlossen. Und nun weitere Meldungen in Kürze. Die Shopping-Laune der Menschen in Deutschland flaut etwas ab. Hauptgrund dafür sind die hohen Energiepreise, so das Nürnberger Institut für Marktentscheidungen. Die Leute gehen demnach davon aus, dass sich ihre Kaufkraft dadurch verringert. Außerdem rechnen sie in den nächsten Monaten eher nicht mit Gehaltssprüngen. Der Polizei in Baden-Württemberg ist ein Schlag gegen Cyberbetrüger gelungen. Über 9000 Telefonnummern wurden abgeschaltet. Sie waren für eine Anlagebetrugsmasche genutzt worden. Wer dahinter steckt, ist weiter unbekannt. Bundestrainer Klopp muss die anstehenden Länderspiele ohne die Offensivkräfte Jamal Musiala und Kai Havertz bestreiten. Beide hatten sich gestern vorm bzw. beim Spiel gegen die Niederlande verletzt. Für sie rücken Florian Wirtz und Jonathan Burkhardt nach.
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1: Ja, das Wetter wird ja wirklich bombastisch bis in die nächste Woche rein. Bis 30 Grad sind nochmal drin. In Amerika nennt man die Tage im Herbst ja Indian Summer. Bei uns ist es der Altweibersommer. Aber warum? Warum heißen schön warme Herbsttage Altweibersommer? A. Weil früher ältere Frauen im Herbst die Wäsche dann weiter draußen trocknen lassen konnten. B. Weil man früher geglaubt hat, dass sich im Herbst die Sonnenstrahlen verlängern und deswegen hat man von einem alten Sommer gesprochen. Oder C. Das altdeutsche Wort weiben beschreibt einfach nur weben, dass jetzt im Herbst wieder so viele Spinnen unterwegs sind.
2: 0800 24 7 107. Hanna und Nikolaus sind hier. Wen haben wir denn dran?
3: Guten Morgen, hier ist Mandy aus Wurmberg.
2: Guten Morgen.
1: Oh Mandy, when you kiss me and touch me and sing. Danke für den Ohrwurm. Sehr schön. Hi Mandy.
3: Hi.
1: Kleines Ständchen gibt's von mir noch hier oben drauf. Aber nur.
3: Ja, das ist toll.
1: Nur verdient, wenn du die richtige Antwort weißt. Warum heißt's Altweibersommer, Mandy?
3: Das ist Antwort C, wegen den Spinnweben.
1: Wegen dem Wort weiben, richtig.
2: Jetzt nochmal singen, komm.
1: Nein.
3: Oh,
1: wunderbar, Thema. Wunderbar. Das ist eine Info, die hast du wahrscheinlich schon dein ganzes Leben den Leuten gesagt, oder?
3: Ja, ganz genau.
2: Cool.
1: Es gibt noch eine zweite Theorie, die auch, finde ich, nicht ganz verkehrt ist. Dadurch, dass jetzt eben so viele Spinnen unterwegs sind und die ja überall so ihre Fäden verteilen, sieht es halt auch aus wie altes Frauenhaar. So dünnes, graues Haar auf der Wiese dann.
3: Ah, ja, stimmt.
1: Deswegen
3: ja,
1: auch Altweibersommer. Ja. Das ist ein bisschen der Volksmund. Deine ist die hochkorrekte wissenschaftliche Antwort, Mandy. Klugscheißertasse.
3: Super, ich freue mich.
1: Jawohl, Glückwunsch.
3: Danke euch und einen wunderschönen Altweiber-Wochenende.
2: Ja, ebenso.
1: Dir auch. Mach's gut. Ciao, ciao.

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1: Im Studio Silas Quiring. Schönen guten Tag. Tanken dürfte ab kommendem Monat wieder etwas günstiger werden. Der Bundestag hat für den Tankrabatt gestimmt. Dadurch sollen die Preise an den Zapfsäulen um bis zu 17 Cent pro Liter fallen. Scharfe Kritik kommt von den Grünen. Fraktionschefin Dröge spricht von der schlechtesten aller Möglichkeiten, um Autofahrer zu entlasten.
2: 73% des letzten Tankrabatts sind nur bei den Verbrauchern angekommen. Das sind 400 Millionen Euro, die sie den Mineralölkonzernen geschenkt haben. 400 Millionen Euro wäre das gewesen, was der Unterhaltsvorschuss für Alleinerziehende im Bundeshaushalt ausmacht. Die verschwenden Geld an Mineralölkonzerne, das sie stattdessen den Familien geben könnten.
1: Bei Unfällen mit E-Scootern sollen Opfer in Zukunft leichter an Schadensersatz kommen. Der Bundesrat hat dafür gestimmt, dass auch die Vermieter der Roller haften, nicht mehr nur die Fahrer. Das kann zum Beispiel der Fall sein, wenn ein abgestellter Scooter umfällt und ein Auto beschädigt. Und das antragslose Kindergeld kann starten. Im Regelfall soll es ab kommendem Jahr automatisch nach der Geburt eines Kindes an die Eltern ausgezahlt werden. Und nun weitere Meldungen in Kürze. Nach ihrem Sieg bei der Abgeordnetenhauswahl kommt die Berliner Linke heute zu einem Parteitag zusammen. Es soll über Sondierungsgespräche mit Grünen und SPD entschieden werden. Von beiden kommt aktuell Kritik an der Linken. Unter anderem sind die Pläne für Enteignungen großer Wohnungskonzerne umstritten. Audi und VW müssen weltweit bis zu 2,8 Millionen Autos zurück in die Werkstätten rufen, rund 1 Million davon in Deutschland. Betroffen sind unter anderem der Audi Q3 und der Golf. Durch einen Fehler in der Verschraubung kann im schlimmsten Fall die Lenkung ausfallen. In Italien gilt jetzt ein Burka-Verbot an Schulen. Außerdem hat die Regierung von Ministerpräsidentin Meloni eine Obergrenze für ausländische Schüler mit schlechten Sprachkenntnissen eingeführt. In Italien wird nächstes Jahr gewählt. Migration und Integration gelten dabei als Hauptthemen.
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0: Heute ist Fass am Stich und hoffentlich blamiert sich unser Oberbürgermeister Frank Nopper nicht. 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
1: Der OB in München bei der Wiesn hat nur 2 Schläge gebraucht.
0: Schöne Wasenzeit euch allen.
1: Morgen. 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
1: Im Studio Silas Quiring. Schönen guten Tag.
2: Ab Oktober gibt's in Deutschland wieder den Tankrabatt. Bundestag und Bundesrat haben ihn heute beschlossen. Ab nächstem Monat sollen Diesel und Benzin dann um bis zu 17 Cent pro Liter günstiger werden. Tim Britztrup mit den Infos.
3: Dafür soll die Energiesteuer gesenkt werden. Schon im Mai und Juni gab es einen solchen Rabatt. Gerechnet wird mit Kosten von etwa 2,5 Milliarden Euro. Bund und Länder teilen sich die Summe. Wirtschaftsexperten und Sozialverbände kritisieren den Tankrabatt als zu teuer und wenig zielgenau, weil davon auch Leute profitieren, die darauf gar nicht angewiesen sind. Im kommenden Jahr soll dann noch der Spritpreisdeckel kommen. Da ist aber noch nicht klar, wie der genau aussehen soll.
2: VW und Audi müssen alleine in Deutschland knapp 1 Million Autos in die Werkstätten zurückrufen. Es müssen Schrauben in der Lenkung ausgetauscht werden. Im schlimmsten Fall kann die Lenkung sonst ausfallen. Betroffen sind bei VW die Modelle Tiguan, Touran, Golf, Golf-Variant und Caddy, die zwischen 2013 und 2024 gebaut wurden. Bei Audi kann das Problem beim Q3 aus dem Produktionszeitraum Oktober 2017 bis Mai 2024 auftreten. Und nun weitere Meldungen in Kürze. In Deutschland sind immer mehr Haushalte auf Wohngeld angewiesen. Im vergangenen Jahr waren es 1,3 Millionen. Das ist ein Anstieg um über 7%, heißt es vom Statistischen Bundesamt. Das ist der höchste Stand seit 20 Jahren. In Deutschland haben wieder tausende Schüler gegen das mögliche Comeback der Wehrpflicht demonstriert. In über 100 Städten gab es einen Schulstreik. Die Wehrpflicht ist seit Jahren ausgesetzt. Seit Anfang des Jahres bekommen junge Männer aber wieder Einladungen zur Musterung. Bundestrainer Klopp muss die anstehenden Länderspiele ohne die Offensivkräfte Jamal Musiala und Kai Havertz bestreiten. Beide hatten sich gestern vorm bzw. beim Spiel gegen die Niederlande verletzt. Für sie rücken Florian Wirtz und Jonathan Burkhardt nach.
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1: Hi Jens.
2: Hi, grüß dich Steven.
1: Was ist bitte mein neues Wort für heute?
2: Ja, ein Lieblingswort von uns alle Schwabe ist natürlich Verstuire.
1: What? Come on.
2: Ja, das, Verstuire.
1: Es ist wie Yoga mit dem Mund. Was ist das für ein scheiß Wort? Ich sag's richtig. In der Mitte, es ist wie, als ob du auf einer Straße fährst und kommt plötzlich ein Kind auf die Straße gerannt. Du musst um das Kind schnell nach links. So ist das Wort. Sag das nochmal. Okay. Aber bleib gerade mit deinen Buchstaben.
2: Jawohl, ich sag's dir ganz breitschwäbisch, Verstuire.
1: Siehst du, deinen Mund geht links nach rechts.
2: Ja, probier's doch einfach mal.
1: Wie über einen Kreisverkehr, dein Mund. Ich sag's gerade
2: genau.
1: Aus.
2: Ja,
1: sag
2: genau.
1: Das Wort noch einmal.
2: Verstuire.
1: Ey, ich sehe, wie du hier, du sitzt in der Verstuire und du, das ist das Wort.
2: Okay.
1: Es heißt, wenn du schnell nach links und nach rechts musst, ausweichen,
2: ja.
1: Sonst triffst du dieses Kind oder den Kinderwagen oder irgendwas.
2: Ja.
1: Ausweichen ist das Wort.
2: Leider nicht. Leider ist Verstuire was ganz schlecht. Verstuire ist ganz einfach, wenn du etwas versteuern musst. Also sprich, du musst die Steuer ans Finanzamt abführen. Verstuire heißt, weißt du, wenn jemand so ein großes Auto kauft, dann laufen die Schwaber ja weg. Die gönnen ihm das ja nicht, sondern die sagen, boah, das muss ich auch erstmal wieder versteuern. Weißt du, dieses...
1: Ich glaube, die Schwaben haben einfach manchmal zu viel Alkohol getrunken. Vielen Dank. Bis morgen.
2: Bis morgen.
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1: Im Studio Silas Quiring. Schönen guten Tag. Der Tankrabatt kommt zurück. Bundestag und Bundesrat haben heute grünes Licht für die Pläne der Bundesregierung gegeben. Von Anfang Oktober bis Ende Dezember sollen die Spritpreise um 17 Cent je Liter Diesel und Benzin gesenkt werden. Mecklenburg-Vorpommerns Ministerpräsidentin Manuela Schwesig sagt:
2: Der Tankrabatt ist wichtig für die Menschen, aber es wird nicht reichen. Der Sprit muss wieder unter 2 Euro und wir werden das nicht mit einem Tankrabatt alleine schaffen. Wir brauchen den Preisdeckel und deshalb freue ich mich, dass auch dieser Vorschlag sich jetzt endlich durchgesetzt hat, dass zum 01.01.27 ein Preisdeckel kommen soll. Und ich sage ganz deutlich, wir brauchen auch die Übergewinnsteuer.
1: In Deutschland kommt das antragslose Kindergeld. Start ist kommendes Jahr. So sollen Eltern von Bürokratie entlastet werden. Und im Kampf gegen Schwerkriminelle und Cyberangriffe soll die Bundespolizei neue Befugnisse bekommen. Dafür hat der Bundestag die Reform des Bundespolizeigesetzes beschlossen. Und nun weitere Meldungen in Kürze. Die Shopping-Laune der Menschen in Deutschland flaut etwas ab. Hauptgrund dafür sind die hohen Energiepreise, so das Nürnberger Institut für Marktentscheidungen. Die Leute gehen demnach davon aus, dass sich ihre Kaufkraft dadurch verringert. Außerdem rechnen sie in den nächsten Monaten eher nicht mit Gehaltssprüngen. Der Polizei in Baden-Württemberg ist ein Schlag gegen Cyberbetrüger gelungen. Über 9000 Telefonnummern wurden abgeschaltet. Sie waren für eine Anlagebetrugsmasche genutzt worden. Wer dahinter steckt, ist weiter unbekannt. Schwimmbäder in Baden-Württemberg bekommen rund 29 Millionen Euro vom Bund. Das Geld fließt in Neubauten und Sanierungen. Davon profitieren unter anderem Bäder in Eberbach, Herbolzheim, Karlsruhe, Alpersbach und Bad Säckingen.
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1: Guten Morgen, meine Lieben. Grüßt euch.
2: Hi Jens.
3: Morgen, Jens.
1: Gratulation, liebe Hanna. Fußballmami, darfst du dich jetzt nennen. Ehrlich, ich hab's gehört, original. Ganz ehrlich, ich war damals total euphorisch, wo mein Sohn so das erste Mal Kicker gegangen ist und alles. Und dann hat man gesehen, dass es nicht so gut ist. Sagen wir es mal so. Der Trainer hat es so ein bisschen vorsichtig ausgedrückt. Er hat gesagt, naja gut, er kann links wie rechts, er kann vorne wie hinter spielen.
2: Das ist schon
1: es
2: mal
1: hat
2: gut.
1: Nicht gereicht. Ja.
3: Aber ich glaube, das muss ich jetzt mal

0: Fußballeltern mitgeben. Man darf nicht an den Wochenenden am Fußballplatz stehen und erwarten, dass sein Kind die ganze Zeit spielt und abliefert. Da geht's um ein bisschen mehr. Da geht's um dieses Gemeinschaftsgefühl, auf das sich Hanna, glaube ich, wahnsinnig freut. Auf Kuchen verkaufen, ja, ne?
1: Wurst verkaufen, Pommes verkaufen, das am besten ab sofort jedes Wochenende, ja.
2: Ja, ich drück dir die Daumen, dass dein Junge wahnsinnig erfolgreich wird, wirklich. Dass er ganz, ganz, ganz toll kicken kann und dass das wirklich seine Berufung ist.
0: Und auch noch so ein Zusatztraining dann mittwochs immer kriegt. Weißt du, dass du da auch irgendwie...
2: Genau. Der ist so gut, den müssen wir dreimal die Woche trainieren.
1: Wir
2: genau.
1: warten jetzt erstmal ab. Er ist ja fünf, ne? Wir fangen Bambini, ja jetzt langsam oder? An. Bambini, genau. Und jetzt beim Heimspieltag ist es zumindest so, dass wirklich alle, die spielen wollen, auch spielen dürfen.
0: Ah, cool.
1: Und die Mannschaft besteht aus vier Spielern.
0: Ja.
1: Die spielen 10 Minuten und werden dann quasi durchrolliert. 3 sind immer auf dem Platz, deswegen darf jeder mal schießen. Und was ich total krass finde, was ich nicht gut finde, ist aber vom WFV so vorgegeben, es gibt weder einen Schiedsrichter noch ein Ergebnis.
0: Ich weiß, das habe ich auch schon gesehen.
1: Keine Tore. Ja, aber mein Sohn will doch hinterher wissen, ob er gewonnen hat oder nicht.
0: Die zählen trotzdem Tore, ja.
1: Ja, wir am Rand. Aber Intern, was ist das für ein Quatsch? Oh, das können die Kinder nicht, die wollen nicht verlieren.
2: Ja,
1: dann
2: denk, Druck
1: bitte.
2: Zu nehmen, ja.
0: Und da siehst du auch schon, Hanna wird nicht als Kuchenverkäuferin tätig sein. Die wird schön,
2: Schiedsrichter.
0: Die wird bei den Männern stehen und sagen, Lieder, lass ihn, nach vorne. Jens, ein wunderschönes Wochenende. Wir hören uns aber morgen früh nochmal, wie immer, um 7:45.
2: Jawohl, kommt alle gut durch. Bis morgen.
3: Täglich Jens.

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1: Im Studio Silas Quiring. Schönen guten Abend.
2: Das 179. Kanzler Volksfest ist hiermit feierlich eröffnet.
1: 4 Schläge waren es, mit denen der Stuttgarter Oberbürgermeister Nopper das Cannstatter Volksfest eröffnet hat. Bis zu 4 Millionen Besucher werden in den kommenden 2 Wochen auf dem Cannstatter Wasen erwartet. Parallel findet dieses Jahr dort auch das landwirtschaftliche Hauptfest statt. Tanken dürfte ab kommendem Monat wieder etwas günstiger werden. Bundestag und Bundesrat haben den Tankrabatt abgenickt. Dadurch sollen die Preise an den Zapfsäulen um bis zu 17 Cent pro Liter fallen. Scharfe Kritik kommt von den Grünen. Fraktionschefin Katharina Dröge spricht von der schlechtesten aller Möglichkeiten, um Autofahrer zu entlasten.
3: 73% des letzten Tankrabatts sind nur bei den Verbrauchern angekommen. Das sind 400 Millionen Euro, die sie den Mineralölkonzernen geschenkt haben. 400 Millionen Euro wäre das gewesen, was der Unterhaltsvorschuss für Alleinerziehende im Bundeshaushalt ausmacht. Die verschwenden Geld an Mineralölkonzerne, das sie stattdessen den Familien geben könnten.
1: Und nun weitere Meldungen in Kürze. In Deutschland haben wieder tausende Schüler gegen das mögliche Comeback der Wehrpflicht demonstriert. In über 100 Städten gab es einen Schulstreik. Die Wehrpflicht ist seit Jahren ausgesetzt. Seit Anfang des Jahres bekommen junge Männer aber wieder Einladungen zur Musterung. In Deutschland sind immer mehr Haushalte auf Wohngeld angewiesen. Im vergangenen Jahr waren es 1,3 Millionen. Das ist ein Anstieg um über 7%, heißt es vom Statistischen Bundesamt. Das ist der höchste Stand seit 20 Jahren. Manchester City hat im großen Stil gegen die Finanzregeln der Premier League verstoßen. Ein unabhängiges Gremium hat den Club laut Medien in fast allen der über 100 Anklagepunkte schuldig gesprochen. Jetzt drohen Punktabzug, Titelaberkennung oder sogar der Liga-Rauswurf. City beteuert seine Unschuld und wird wohl Einspruch einlegen.
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1: Ja, das Wetter wird ja wirklich bombastisch bis in die nächste Woche rein. Bis 30 Grad sind nochmal drin. In Amerika nennt man die Tage im Herbst ja Indian Summer. Bei uns ist es der Altweibersommer. Aber warum? Warum heißen schön warme Herbsttage Altweibersommer? A. Weil früher ältere Frauen im Herbst die Wäsche dann weiter draußen trocknen lassen konnten. B. Weil man früher geglaubt hat, dass sich im Herbst die Sonnenstrahlen verlängern und deswegen hat man von einem alten Sommer gesprochen. Oder C. Das altdeutsche Wort weiben beschreibt einfach nur weben, dass jetzt im Herbst wieder so viele Spinnen unterwegs sind.
2: 0800 24 7 107 7. Hanna und Nikolaus sind hier. Wen haben wir denn dran?
3: Guten Morgen, hier ist Mandy aus Wurmberg.
2: Guten Morgen.
1: Oh Mandy, when you kiss me and touch me and sing. Danke für den Ohrwurm, sehr schön. Hi Mandy.
3: Hi.
1: Kleines Ständchen gibt's von mir noch hier oben drauf, aber nur.
3: Ja, das ist toll.
1: Nur

0: verdient, wenn du die richtige Antwort weißt. Warum heißt es Altweibersommer, Mandy?
1: Das Antwort C, wegen den Spinnweben.
0: Wegen dem Wort Weiben, richtig.
2: Jetzt nochmal singen, komm.
0: Nein.
1: Doch.
0: Oh, man. Wunderbar, Thema. Wunderbar. Das ist eine Info, die hast du wahrscheinlich schon dein ganzes Leben den Leuten gesagt, oder?
1: Ja, ganz genau.
0: Cool. Es gibt noch eine zweite Theorie, die auch, finde ich, nicht ganz verkehrt ist. Dadurch, dass jetzt eben so viele Spinnen unterwegs sind und die ja überall so ihre Fäden verteilen, sieht es halt auch aus wie altes Frauenhaar. So dünnes, graues Haar auf der Wiese dann.
1: Ah, ja, stimmt.
0: Deswegen
1: ja,
0: auch Altweibersommer. Ja. Das ist ein bisschen der Volksmund. Deine ist die hochkorrekte wissenschaftliche Antwort, Mandy. Klugscheißertasse.
1: Super, ich freue mich.
0: Jawohl, Glückwunsch.
1: Danke euch und einen wunderschönen Altweiber-Wochenende.
2: Ja, ebenso.
0: Dir auch. Mach's gut. Ciao, ciao. Ciao.

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Du wirst ganz nass. Schon spät, komm. 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Wo ist dein Schuh? Du hast ihn verloren, als ich dir den Weg zeigen musste. Wer hat verloren? Du dich? Ich mich? Oder? Oder wir?

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Sie werden dich nicht finden. Niemand!

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0: Heute ist Fass an Stich und hoffentlich blamiert sich unser Oberbürgermeister Frank Nopper nicht. Gucken, wie die Oberarme drauf sind, wie viele Schläge er braucht.
1: Der OB in München bei der Wiesn hat nur 2 Schläge gebraucht.
0: Schöne Wasenzeit euch allen.
1: Morgen.
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0: 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Steven lernt Schwäbisch. 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
1: Hi Jens.
2: Hi Steven, grüß dich.
1: Was ist bitte mein neues Wort für heute?
2: Ja, ich sitze da einfach und muss überlegen, wie ich dir das rüberbringe. Mhm. Schnutzieger.
1: Schnutzieger?
2: Oh, gut ausgesprochen.
1: Danke. Gut,
2: also für die Aussprache schon mal Note 1.
1: Schnutzieger. Mhm. Okay, meine Tochter möchte irgendwann mal auf einem Bauernhof arbeiten. Also nicht so einen großen Bauernhof mit Hundekuh, sondern ein kleines mit einem Ziegen, ein paar Schweine und
2: zum Hühnchen. Ja, so familiär. Ja.
1: Und wenn sie das tut, dann muss monatlich der
2: Schnutzieger
1: vorbeikommen, weil der Schnutzieger prüft, ob alle Tiere in Ordnung sind. Ich rede nicht gesundlich, es ist kein Tierarzt. Es geht um den mentalen Bereich von die Tiere. Also der Schnutzieger, der kommt und der schaut, ob die Tiere in Ordnung sind. Weißt du, dass es keine böse Schwein gibt oder eine depressive Hühn oder ein verrückter Schaf.
2: Okay, nein, Schnutzieger. Also die Schnute ist ja, wenn jemand den Mund so verzieht, weißt du, das ist eine Schnute. Mhm. Also Schnutzieger heißt wirklich, wenn du deine Kinder sagst, nein, du kriegst heute diesen Kaugummi nicht. Ganz einfach.
1: Das dann gibt's drehen nicht. Sie sich zu meiner Frau und sie kriegen Kaugummi.
2: Dann
1: kriegen
2: sie, und wenn nicht, gehen sie zu Oma und Opa. Und
1: ja,
2: dann,
1: ja.
2: Genau. Nein, aber Schnutzieger heißt einfach, dann macht doch dein Kind so, Also sagt man dann, du brauchst gar keine Schnutzieger, du kriegst den nicht.
1: Alles klar.
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0: 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Kennst du die Geschichte hinter diesem Song? London im Sommer 1963. Der 15-jährige Brian May hat nur einen einzigen Wunsch. Er möchte Gitarre spielen können. Genau wie sein großes Vorbild, Jimi Hendrix. Aber es gibt ein Problem. Das Geld im Hause May ist knapp. Plötzlich hat sein Vater eine Idee. Wir bauen die Gitarre einfach selbst. Zusammen mit seinem Sohn richtet er zu Hause eine kleine Werkstatt ein. 18 Monate lang sägen, schrauben und kleben Vater und Sohn an ihrer Gitarre. Dabei nehmen sie Material aus einem Fahrradgepäckträger, Stricknadeln, einem alten Motorrad und Kaminholz. Als Brian May die fertige Gitarre in die Hand nimmt, ist er begeistert. Sie klingt besser als die meisten Gitarren, die gerade auf dem Markt sind. Und sie begleitet ihn ein Leben lang. Auch bei diesem Song. Friends will be friends.
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1: Guten Morgen, meine Lieben. Grüßt euch.
2: Hi, Jens.
3: Morgen, Jens.
1: Gratulation, liebe Hanna. Fußballmami, darfst du dich jetzt nennen. Ehrlich, ich hab's gehört, original. Ganz ehrlich, ich war damals total euphorisch, wo mein Sohn so das erste Mal Kicker gegangen ist und alles. Und dann hat man gesehen, dass es nicht so gut ist. Sagen wir es mal so. Der Trainer hat es so ein bisschen vorsichtig ausgedrückt. Er hat gesagt, naja gut, er kann links wie rechts, er kann vorne wie hinter spielen.
2: Das
1: hat
2: gut.
1: Nicht gereicht. Ja.
3: Aber ich glaube, das muss ich jetzt mal allen Fußballeltern mitgeben. Man darf nicht an den Wochenenden am Fußballplatz stehen und erwarten, dass sein Kind die ganze Zeit spielt und abliefert. Da geht es um ein bisschen mehr. Da geht es um dieses Gemeinschaftsgefühl, auf das sich Hanna, glaube ich, wahnsinnig freut. Auf Kuchen verkaufen.
2: Ja, ne? Wurst verkaufen, Pommes verkaufen. Das am besten ab sofort jedes Wochenende. Ja.
1: Ich drück dir die Daumen, dass dein Junge wahnsinnig erfolgreich wird. Dass er ganz, ganz, ganz toll kicken kann und dass das wirklich sein Berufung.
3: Und auch noch so ein Zusatztraining dann mittwochs immer kriegt. Nee. Weißt du, dass du da auch irgendwie...
1: Ja, genau. Der ist so gut, den müssen wir dreimal die Woche trainieren.
2: Wir
1: genau.
2: Warten jetzt erstmal ab. Er ist ja fünf, ne? Wir fangen
3: Bambini,
2: ja jetzt langsam
3: oder?
2: An. Bambini, genau. Und jetzt beim Heimspieltag ist es zumindest so, dass wirklich alle, die spielen wollen, auch spielen dürfen.
3: Ah, cool.
2: Und die Mannschaft besteht aus vier Spielern.
3: Ja.
2: Die spielen 10 Minuten und werden dann quasi durchrolliert. 3 sind immer auf dem Platz, deswegen da darf jeder mal schießen. Und was ich total krass finde, was ich nicht gut finde, ist aber vom WFV so vorgegeben, es gibt weder einen Schiedsrichter noch ein Ergebnis.
3: Ich weiß, das habe ich auch schon gesehen.
2: Die zählen keine Tore. Ja, aber mein Sohn will doch hinterher wissen, ob er gewonnen hat oder nicht.
3: Die zählen trotzdem Tore, ja.
2: Ja, wir am Rand. Aber
1: intern,
2: was ist das für ein Quatsch? Oh, das können die Kinder nicht, die wollen nicht verlieren.
1: Ja, dann
3: und da siehst du auch schon, Hanna wird nicht als Kuchenverkäuferin tätig sein. Die wird
1: Schiedsrichter.
3: Die wird bei den Männern stehen und sagen, Lieder, los jetzt, nach vorne. Jens, ein wunderschönes Wochenende. Wir hören uns aber morgen früh nochmal, wie immer, um 7:45.
1: Jawohl, kommt alle gut durch. Bis morgen. Täglich Jens.

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0: Товарищ Шериф, между прочим, Верховный Совет не имеет ничего против гастролей господина Линденберга в ГДР.
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1: Ja, das Wetter wird ja wirklich bombastisch bis in die nächste Woche rein. Bis 30 Grad sind nochmal drin. In Amerika nennt man die Tage im Herbst ja Indian Summer. Bei uns ist es der Altweibersommer. Aber warum? Warum heißt

0: Heißen schön warme Herbsttage Altweibersommer. A. Weil früher ältere Frauen im Herbst die Wäsche dann weiter draußen trocknen lassen konnten. B. Weil man früher geglaubt hat, dass sich im Herbst die Sonnenstrahlen verlängern und deswegen hat man von einem alten Sommer gesprochen. Oder C. Das altdeutsche Wort weiben beschreibt einfach nur weben, dass jetzt im Herbst wieder so viele Spinnen unterwegs sind.
1: 0800 24 7 1077. Hanna und Nikolaus sind hier. Wen haben wir denn dran?
2: Guten Morgen, hier ist Mandy aus Wurmberg.
1: Guten Morgen.
0: Oh Mandy, when you kiss me and touch me and sing. Danke für den Ohrwurm, sehr schön. Hi Mandy.
2: Hi.
0: Kleines Ständchen gibt's von mir noch hier oben drauf, aber nur.
2: Ja, das ist toll.
0: Nur verdient, wenn du die richtige Antwort weißt. Warum heißt's Altweibersommer, Mandy?
2: Das Antwort C, wegen den Spinnweben.
0: Wegen dem Wort weiben, richtig.
1: Jetzt nochmal singen, komm.
0: Nein.
2: Doch.
0: Oh, Mann. Wunderbar, Thema. Wunderbar. Das ist eine Info, die hast du wahrscheinlich schon dein ganzes Leben den Leuten gesagt, oder?
2: Ja, ganz genau.
1: Cool.
0: Es gibt noch eine zweite Theorie, die auch, finde ich, nicht ganz verkehrt ist. Dadurch, dass jetzt eben so viele Spinnen unterwegs sind und die ja überall so ihre Fäden verteilen, sieht es halt auch aus wie altes Frauenhaar, so dünnes graues Haar auf der Wiese dann.
2: Ah, ja, stimmt.
0: Deswegen
2: ja,
0: auch Altweibersommer. Ja. Das ist ein bisschen der Volksmund. Deine ist die hochkorrekte wissenschaftliche Antwort, Mandy. Klugscheißertasse.
2: Super, ich freue mich.
0: Jawohl, Glückwunsch.
2: Danke euch und einen wunderschönen Altweiber-Wochenende.
1: Ja, ebenso.
0: Dir auch. Mach's gut. Ciao, ciao.
1: Ciao. Let's go.

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0: 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Kennst du die Geschichte hinter diesem Song? Es ist 1986 und wer dieses Jahr ins Kino geht, kommt um einen Film nicht herum. Top Gun.
1: Jetzt merken Sie sich mal eins, wenn ich fliege, da kommt zuerst die Besatzung und mein Flugzeug.
2: Sie werden sich jetzt anhören, was ich zu sagen habe, Lieutenant. Meine Beurteilung Ihrer Flugleistung war völlig korrekt.
0: Der junge Tom Cruise als Kampfjet-Pilot verliebt sich in seine Ausbilderin. Ein Testpublikum sieht den Actionfilm vor Kinostart. Doch nicht alle sind zufrieden. Neben all den Flugzeugträgern, Düsenjets und Lederjacken fehlen die großen Gefühle. Tom Cruise und seine Kollegin müssen nochmal vor die Kamera und Liebesszenen nachdrehen. Um das Ganze musikalisch zu begleiten, entscheiden sich die Macher für eine völlig unbekannte Band aus Kalifornien. Berlin werden über Nacht zu Stars, gewinnen sogar einen Oscar und einen Golden Globe. Es bleibt ihr einziger Erfolg. Danach trennt sich die Band. Bis heute ist Take My Breath Away aber nicht mehr wegzudenken. Und Teil von bestem Rock und Pop.
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